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Ich vermute, wir kriegen aus.

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0: Studio Philipp Nützig. Bundeskanzler Merz warnt vor einer AfD-Regierung in Sachsen-Anhalt. Im ARD-Sommerinterview sagte der CDU-Chef, das Land könne dadurch wirtschaftlichen Schaden nehmen. Er befürchtet vor allem, dass internationale Investoren fernbleiben. Immer mehr Städte in Deutschland setzen auf Ladebordsteine für E-Autos. Nach erfolgreichen Tests in Düsseldorf, Dortmund und Köln wurden jetzt auch welche in Leipzig und Bamberg installiert. Statt sperriger Ladesäulen können Autofahrer ihr Kabel platzsparend im Bordstein einstöpseln. Nach den tödlichen Schüssen auf einem Techno-Festival in der Schweiz sind noch viele Fragen offen. Der oder die Täter konnten unerkannt fliehen und werden in der ganzen Schweiz gesucht. Unklar sind auch die Hintergründe. Bei den Schüssen wurde eine junge Frau getötet. Es gab mehrere Verletzte. Der FC Augsburg hat Schalke 04 die Rückkehr in die Fußball-Bundesliga gründlich vermiest. Zum Auftakt gewann der FCA gegen den Aufsteiger mit 3:0. Und der SC Freiburg ist mit einem 4:1 Heimsieg gegen Bremen in die neue Saison gestartet.
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2: Gumo, Montag 6 Uhr. Wir alle noch ein bisschen sleepy. Aber wir haben einen neuen Weckton, der Wunder wirkt. Achtung. Und zack, alle wach. Gut so. Sonst würdet ihr eure Chance auf 500 Euro auch vielleicht verpassen. Um 7 starten wir die Sunshine Live Playlist. Ist so eine Art Liederraten. Ich spiele euch 5 Songs, die ihr alle hier aus unserer Sunshine Live BPM Beats per Morning Playlist kennt. Pro erratenem Song kriegt ihr einen Fuffi. Und wer alle 5 errät, kassiert richtig 500 Euro. 7 Uhr einschalten und abräumen. Ich bin schon ganz hibbelig. Anna meine ich. Einen guten Start in die neue Woche wünsche ich euch.
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Dieser Track ist mein Nummer 1 Sportmotivationssong. Der gibt einfach so gute Energy und so einen extra Push. Ihr wisst, glaube ich, was ich meine. Deshalb brauchen wir den an Tagen wie heute. Die, dessen Namen man besser nicht sagt. Die mit M. Ihr wisst schon. Und wenn ihr mal in einem ganz tiefen Motivationsloch seid, dann kann ich euch unseren Sunshine Life Workout Channel empfehlen. Da sind nämlich nur solche High-Energy-Songs drin. Für jetzt probieren wir es aber erstmal mit dem Dua Lipas Houdini im Fanny Mix. Moini!

Sagt mal, findet ihr auch, dass sich die Melodie so anhört wie bei so einem Marsch? So einem feierlichen, mit Fahnen und ganz viel Deko, alle munter und schön gekleidet. Also ich habe auf jeden Fall immer dieses Bild im Kopf, wenn der Beat von The Riddle losgeht. Und das nehmen wir uns jetzt mal zum Anlass und machen uns, egal welchen Weg wir gerade gehen oder fahren müssen, feierlich und schön diesen positiven Gute-Laune-Song. Und Gigi D'Agostino.

0: Kurz vor halb sieben, Sunshine Live läuft bei euch mit BPM Beats per Morning am Montagmorgen. Naja, jedes Ende ist ja auch immer ein Anfang. Das Wochenende ist zwar vorbei, aber das nächste kommt und kann richtig gut werden.
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2: Endlich wieder Bunker-Season. Hier könnt ihr wirklich die Wände beben lassen. Andata, Das to Dach, Invaria und Two-Faced Kimmy liefern euch ein geiles Line-Up im Trance- und Hardbound-Stil. Das Ganze inmitten von düsterem Bunker-Setting. Und das wird safe einfach eine richtig geile Nacht im Hamburger Underground. Los geht's hier im Übel und Gefährlich am Samstag um 23 Uhr. Ein kühles Getränk, Techno und Tanzen, das alles könnt ihr haben beim Seko Sunday Club. Nach einer kurzen Sommerpause ist diese Party wieder zurück im Scholli in München und lädt euch ein zum Chillen und Genießen. Downtempo, Techno, Indie und Melodic Techno trägt euch da ganz entspannt durch den ganzen Tag. Los geht's am Samstag um 11. DJ Zwilling steht vor allem für eins, und zwar Ausrasten. Sein Stil zeichnet sich durch ein Crossover aus Bounce, Techno und Hardtrance aus, das richtig nach vorne geht. Dazu fette Deutschrap-Vocals, die Bock machen mitzusingen, und das Ganze kriegt ihr all night long mit einem Special Secret Guest im Airport Würzburg. Also seid ready to dance. Los geht's da am Freitag um 23 Uhr.
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0: ich weiß doch, Montag, alles nicht so einfach. Aber Leute, wir lassen uns davon nicht runterziehen. Wir machen uns hier den Montag zusammen ein bisschen schöner mit guter Musik. Eurer Musik. Ihr könnt euch eure Lieblingssongs wünschen. Und das kann wirklich alles sein. Von 120 BPM bis zu ein bisschen was Schnellerem. Alles das, was euch fit, wach und gut gelaunt macht, her damit. Schickt's mir einfach rüber bei WhatsApp 0049 30 20 19 16 16. Happy Mucke Monday.
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0: Wir alle haben eins gemeinsam, einen richtig guten Musikgeschmack. Woher ich das weiß? Wir alle hören Sunshine Live und wegen eurer Track-Auswahl zum Mucke Monday.
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0: Montag übernimmt ihr die Decks und der nächste DJ aus unserer Sunshine Live Community, der steht schon bereit. Moin Roland.
2: Ja moin, aus Bayern.
0: Hör mal, welchen Song legst du uns denn jetzt hier auf und warum den?
2: Ja, also ich habe mir gewünscht den Timmy Trumpet mit Good Morning. Der ist voller Energie und hilft auch nach der dritten Kaffeetasse, die nicht wirkt.
0: Die können wir richtig gut gebrauchen jetzt in der Zeit, an einem Montag vor allen Dingen. Und Good Morning, der Titel passt ja auch sehr gut. Danke dir für deinen Songwunsch. Den hauen wir uns jetzt hier in unsere Sunshine Live BPM Beats per Morning Playlist und feiern eine Runde dazu.
2: Hau rein.
0: Alles klar, hau ich rein. Und Leute, wenn ihr auch noch einen Songwunsch habt, dann schickt ihr mir rüber 0049 30 20 19 16 16. Happy Mucke Monday.
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Ey, was ein witziger Zufall. Gerade hat sich Roland aus unserer Sunshine Life Community Good Morning von Timmy Trumpet zum Mucke Monday gewünscht. Haben wir gehört und gefühlt. Und jetzt haben wir einfach schon wieder Timmy Trumpet in der Playlist. Nein, absolut auf gar keinen Fall ein Fail. Timmy Trumpet ist ja der Mann mit der Trompete, wie der Name auch schon verrät. Ein richtig krasser, cooler Künstler, wenn ihr mich fragt. So viele geile, schöne Songs. Wahrscheinlich könnten wir unsere ganze BPM Beats for Morning Playlist mit seinen Songs füllen. Aber er hat einen neuen, Wanna Be Loved. Und den hören wir jetzt hier bei BPM Beats for Morning. Wunderschön wünsche ich euch. Yeah.

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0: Studio Philipp Nützig. Bundeskanzler Merz warnt vor wirtschaftlichen Folgen einer AfD-geführten Regierung in Sachsen-Anhalt. Im ARD-Sommerinterview sagte Merz, ausländische Investoren könnten dann abspringen und das würde dem Land schaden. Die Landtagswahl ist am kommenden Sonntag. Die USA haben zum ersten Mal seit Wochen wieder Ziele im Iran angegriffen. Damit sollte nach Angaben des US-Militärs verhindert werden, dass der Iran in der Straße von Hormuz weitere Seeminen verlegen kann. Nach einer Sturzflut im Grand Canyon in den USA werden 15 Menschen vermisst. Die Flutwelle hat laut den Behörden unter anderem riesige Felsbrocken mit sich gerissen. Die Gegend ist sehr beliebt bei Touristen. Laut Nationalpark konnten bisher über 60 Menschen in Sicherheit gebracht werden. Der SC Freiburg ist optimal in die neue Saison der Fußball-Bundesliga gestartet. Gegen Werder Bremen gab es einen 4:1-Sieg. Durch den Sieg ist Freiburg zunächst Tabellenzweiter. Augsburg gewann außerdem gegen Schalke mit 3:0.
1: Gleich 7 Uhr am Montag. Leute, epischer Moment und ihr seid live mit dabei. Wir spielen jetzt zum allerersten Mal die Sunshine Live Playlist.
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1: Playlist, yep, weil es gibt Cash. Können wir alle mal gut gebrauchen. Und bei uns gibt's es heute fürs Liederraten. Kein Scherz, pro Song einen Fuffi. Erratet ihr alle 5 Lieder, gibt's 500 Euro. Und zwar nicht, weil wir uns verrechnet haben, sondern weil wir gönnen. In 3 Songs zocken wir die erste Runde der Sunshine Live Playlist. So lange habt ihr jetzt Zeit, uns auf WhatsApp zu schreiben. Einfach das Codewort Playlist an die 030 20 19 16 16. Und vielleicht hören wir uns dann gleich am Telefon. Ich bin sehr aufgeregt, ich freue mich dolle. Der Countdown läuft, starten wir jetzt 3 Songs Zeit. Hier ist der erste, Home von Glockenbach, Kumo.
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0: Mucke erraten. Kennt und könnt ihr ja schon von unserem Musikquiz, dem Beatbuster, dass wir immer donnerstags hier bei BPM Beats per Morning zocken. Zu gewinnen gibt's da Sunshine Live Merch. Geil, aber nix gegen 500 Euro, die ihr jetzt hier bei der Sunshine Live Playlist gewinnen könnt.
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0: Und unser allererster Kandidat ever bist du, Freddy. Einen schönen guten Morgen.
2: Guten Morgen zusammen.
0: Freddy, ich habe einen wunderbaren Mix aus 5 Songs für dich. Den hörst du jetzt und probierst so viele Songs wie möglich zu erkennen und auch vor allem dir zu merken. Denn nach dem Mix droppst du mir entweder Interpret oder Titel des Songs und für jeden richtig geratenen Song gibt's 50 Euro. Wenn du, lieber Freddy, es aber schaffen solltest, alle 5 zu erkennen, dann kriegst du sogar 500 Euro. Soweit, so klar, hört sich gut an, oder?
2: Ja, versuchen wir unser Bestes.
0: Dann, Freddy, geht's jetzt los. Viel Erfolg.

So, das war deine Hook-Collage. Hast du da was erkennen können? Oh, Freddy ist nicht mehr da. Ich glaube, wir haben ihn ein bisschen geschockt. Moment, ich rufe ihn nochmal schnell an. Und wenn ihr was erkannt habt, liebe Sunshine F Community, dann, ihr wisst Bescheid, schickt uns bei WhatsApp 0049 30 20 19 16 16. Mal gucken jetzt aber, was hier mit Freddy abgeht. Ob der vor Schock einfach aufgelegt hat. Es scheint so. Dann sehen wir das Ganze und nehmen das Ganze jetzt einfach mal als einen Testlauf, ihr Lieben. So funktioniert die Sunshine Life Playlist. Wenn ihr Bock habt, wie gesagt, schreibt mir mal, ob ihr Songs erkannt habt. Und um 8 Uhr geht's dann offiziell in die erste Runde. Ja, und jetzt hier erstmal Not So Bad von Yves V. Ich bin Anna. Einen schönen guten Morgen euch.

Manche Songs sind wie guter Wein. Umso länger sie reifen, umso lecker sind sie. Und sowas auch bei dem nächsten Beat per Morning. Repeated von Martin Garrix und Ed Sheeran. 12 Jahre ist er gereift. Und dafür schmeckt er jetzt umso leckerer.

0: Nee, ihr Lieben, neben unserem Mucke Monday gibt es noch eine weitere Sache, die den Montag schöner macht. Der Ausblick aufs nächste Wochenende. Und den gönnen wir uns jetzt. Guten Morgen.
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2: Hard Techno, Groove, Drum and Bass, House und Bounce. Hier feiert ihr auf 4 Floors. Das heißt, ihr könnt euch die ganze Nacht schön aussuchen, wo ihr tanzen wollt. Egal ob unter freiem Himmel und Lichterketten oder in düsterer Underground-Atmosphäre. Die Party Freunde der Nacht findet im Mauerpfeifer in Saarbrücken statt. Und los geht's da am Freitag um 23 Uhr. Hier gibt's Tempo. Bei Uptempo, Hardstyle und Hardtech könnt ihr eure Hacken-Skills unter Beweis stellen. Mit dabei sind unter anderem Anime, Unicorn on K, Morbid und Genetech, die mit ihrer Mucke für gute Stimmung sorgen werden. Also nichts für schwache Nerven, Leute. Treffpunkt ist das Embia in Berlin und los geht's da am Freitag um 23 Uhr. Dickes, fettes Season-Closing mit Techno und House und das verteilt auf 4 Floors. Zum Abschluss der Saison heizen euch DJ Hyperdrive, Jonathan Kasper, Überkicks und weitere Acts im Westhafen in Leipzig ordentlich ein. Von Trance über Groove bis zu chilligen House-Vibes ist alles mit dabei und ihr könnt ganz entspannt die Sommer-Vibes feiern. Los geht's da am Samstag um 14 Uhr.
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3: Halb acht am Montag, oder bei uns besser bekannt als Mucke Monday.
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3: Und mit euch, der besten Community. Leute, echt einfach mal ganz viel Liebe und ein dickes Danke für euren Input jeden Montag. Ihr schickt so viele geile Tracks rüber. Dank euch haben wir hier richtig fresche neue Beats in der Playlist. In zwei Songs hören wir den nächsten Community-Track von euch. Und jetzt aber erstmal die schönste Stimme, die es gibt. Die von Whitney Houston mit einem fetzigen Beat von Felix Jähn drunter. It's not right, but it's okay. Einen guten Start wünsche ich euch.
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0: gab's noch nie und dabei ist es so eine schöne, simple Idee. 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
0: Pascal aus unserer Sunshine Life Community hat gerade eine Sprache hierüber geschickt.
2: Hallo, hier ist Pascal aus Ravensburg. Ich wünsche mir das Lied Trippin' von Bund, weil das Theos Lieblingslied ist. Ich und Joel sind gerade auf Montage und wollen ihm damit einen schönen Gruß von der Montage schicken. Schönen Montag dir, Theo.
0: Oh, Pascal und Joel, ihr Herzen, Mensch. Na, dann hoffen wir mal, dass du Theo gerade zuhörst. Und wenn ja, dann melde dich gern mal bei mir. 0049 30 20 19 16 16. Toller Songwunsch, den deine Kollegen dir darüber geschickt haben. Oder jetzt rüber schicken. Trippin' von Bund hören wir jetzt hier bei Sunshine Live. BPM Beats the Morning. Guten Morgen, einen schönen Start in die neue Woche euch.
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Gleich könnt ihr hier bis zu 500 Euro abstauben. Um 8 gehen wir in die zweite Runde unserer Sunshine Live Playlist. 5 Songs gilt's zu erkennen. Für jeden Erkannten kassiert ihr ein Fuffi. Dabei zählt Titel oder Interpret. Und erkennt ihr alle 5, verdoppeln wir und spendieren euch 500 Euro. Katsching! In einer Viertelstunde um 8 geht's in die nächste Runde der Sunshine Live Playlist. Seid dabei und versüßt euch ein bisschen den Montag. Und ich würde sagen, damit starten wir aber auch jetzt schon mit einem Song, der uns ganz viel Power und gute Energie gibt. Turn the Tide von Selva. Einen guten Start in die neue Woche euch.

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0: Studio Philipp Nützig. Bundeskanzler Merz warnt vor einer AfD-Regierung in Sachsen-Anhalt. Im ARD-Sommerinterview sagte der CDU-Chef, das Land könne dadurch wirtschaftlichen Schaden nehmen. Er befürchtet vor allem, dass internationale Investoren fernbleiben. Die USA haben zum ersten Mal seit Wochen wieder Ziele im Iran angegriffen. Laut US-Militär wurden Raketenwerfer auf einer Insel in der Straße von Hormuz attackiert. Dort wurde offenbar der Abschuss von mit Seeminen bestückten Raketen vorbereitet. Der Angriff ließ auch die Ölpreise wieder steigen. Nach den tödlichen Schüssen auf einem Techno-Festival in der Schweiz sind noch viele Fragen offen. Der oder die Täter werden in der ganzen Schweiz gesucht. Unklar sind auch die Hintergründe. Bei den Schüssen wurde eine junge Frau getötet und es gab mehrere Verletzte, darunter auch eine Deutsche. Der FC Augsburg hat Schalke 04 die Rückkehr in die Fußball-Bundesliga gründlich vermiest. Zum Auftakt gewann der FCA gegen den Aufsteiger mit 3:0. Und der SC Freiburg ist mit einem 4:1 Heimsieg gegen Bremen in die neue Saison gestartet.
1: Einen schönen guten Morgen, ihr Lieben.
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1: Sagt mal, wer von euch hätte Bock, mit 500 Euro mehr in die neue Woche zu starten? Alle, die jetzt ja sagen, schreiben mir auf WhatsApp das Codewort Playlist und dann könnte es genauso für euch laufen. In 3 Songs spielen wir die nächste Runde und es ist so eine Art Liederraten. Ihr hört einen Mix mit 5 Songs, alles Tracks aus unserer Sunshine Live BPM Beats beim Morning Playlist, die ihr sowieso kennt und ihr probiert, so viele Tracks wie möglich zu erkennen. Pro Song kassiert ihr einen Fuffi, erkennt ihr aber alle 5 Lieder. Dann gibt's 500 Euro. Und zwar nicht, weil wir uns verrechnet haben, sondern weil ihr es euch verdient habt. Also Leute, wer Bock hat, jetzt Codewort Playlist an die 030 20 19 16 16. Mein Name ist Anna. Einen schönen guten Morgen.
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0: Heute läuft unsere Sunshine Live Playlist. Mit der könnt ihr basically Kohle kassieren fürs Tracks erkennen.
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0: Vor einer Stunde um 7 gab es die erste Runde. Ja, und die lief doch recht unerwartet. Der erste Kandidat ever, Freddy aus unserer Sunshine Live Community, der war auf einmal weg. Und ich hoffe, du jetzt nicht, liebe Steffi. Guten Morgen.
2: Guten Morgen, nein.
0: Du bleibst bei mir.
2: Ich bleibe bei dir, genau, und probiere mein Glück.
0: Ja, sehr schön. Pass auf, Steffi, ich habe hier ein kleines, sagen wir, Musikquiz für dich. Ja. 5 Songs haben sich da drin versteckt und deine Challenge ist es jetzt quasi, so viele Songs wie möglich zu erkennen und dir auch zu merken.
2: Ja.
0: Heißt, ich hab dir vielleicht was zu schreiben und es reicht mir Titel oder Interpret. Also wenn du
2: Titel oder Interpret, okay.
0: Genau, wenn du mir eins von beiden nennst, dann kassierst du einen Fuffi. Nennst du mir alle 5, dann kassierst du 500 Euro, alright?
2: Okay, ja.
0: Steffi, viel Erfolg.

0: So, meine Liebe, das war dein Musikquiz, deine Playlist.
1: Okay.
0: Erzähl mal, hast du was erkannt?
1: Also auf jeden Fall, gerade war Fading.
0: Ja, richtig.
1: Hugel Topic auf jeden Fall.
0: Also yeah. einmal Ugel und einmal Topic, sagst du?
1: Genau.
0: Ja.
1: I adore oder so. I adore. Ja, keine Ahnung, wie der Song, oh Gott, hieß.
0: Ja.
1: Dann habe ich Terms and Conditions.
0: Uhu, 4 von 5 hast du schon, Steffi.
1: Und Buddy auf jeden Fall. War da noch Buddy mit bei?
0: Da war sowas von Buddy mit bei.
1: Ja.
0: Uhu, Steffi, du kassierst 500 Euro. Herzlichen Glückwunsch, meine Liebe.
1: Dankeschön.
0: Alles klar, dir noch einen ganz schönen Tag. Und Leute, das ist die Such a Life Playlist. Jetzt haben wir es endlich gehört, wie es funktioniert. Und ihr könnt auch mitmachen. Heute um 15 Uhr bei Falk geht's in die nächste Runde. Und hier geht's jetzt in die nächste Runde mit guter Musik. Save My Love von Kygo hören wir. Gumo.

0: Lieben, kurz vor 9 am Montag, an dem wir alles gut gebrauchen können, was gute Laune macht. Vorfreude aufs nächste Wochenende zum Beispiel.
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2: Flughafen-Rave mit Sunset-Vibes und geiler Mucke. Ein letztes Mal könnt ihr im Airport Düsseldorf tanzen und feiern. Mit Blick aufs Rollfeld genießt ihr die Sets von Frank Wiedemann und Jonathan Kasper. Das ist das Grand Finale der Open-Air-Events am Düsseldorfer Flughafen. Also packt eure Friends ein. Los geht's jeweils am Samstag und am Sonntag um 14 Uhr. Das Event Schwarzer Flamingo lässt euch mit druckvollem, melodischem Techno ordentlich abzappeln. Der erfahrene DJ-Eventveranstalter und Musiker Silhouette feiert sein Comeback. Nach langjährigem Aufenthalt in den USA und einer Kreativpause will er nun endlich wieder bei uns so richtig loslegen. Ihr hört Progressive Beats und los geht's da am Samstag um 23 Uhr im Erdbeermund in Karlsruhe. Zwischen Strand, Foodcourt und Bar wird der Bernsteinsee 15 Stunden lang zur großen Sommerbühne. Unter dem Motto Sand and Sound könnt ihr zu elektronischen Beats feiern. Headliner Nick Johnston, die Eastbeat Brothers und viele weitere Acts liefern euch ein durchgehend geiles Programm. Also ab an die Bahn, kühlen Drink in die Hand und dann rein in die Party. Los geht's da am Samstag um 10 am Bernsteinsee in Velten.
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4: Gumo, 8:30 Uhr, 8:31 Uhr, ganz genau am letzten Tag im August. Ja, ich wollte eigentlich jetzt Montag schön umschreiben, aber ob es das jetzt besser gemacht hat, ich weiß ja nicht. Was beides aber auf jeden Fall besser macht, ist Mucke. Und damit machen wir jetzt weiter. Gute Vibes gibt's von Harrisons Mix von All the Things She Said. Guten Morgen.
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1: Wir alle haben mehrere Tracks, die wir richtig feiern. Und sich dann für einen zu entscheiden, den man sich an unserem Mucke Monday wünscht, gar nicht mal so einfach. Oder Kevin?
2: Ja, da hast du vollkommen recht.
1: Guten Morgen.
2: Morgen, grüß dich, hi.
1: Grüß dich auch, mein Lieber. Bei dir war es nämlich ursprünglich der hier. Surrender von Danka.
2: Genau.
1: Den hattest du dir zum Mucke Monday gewünscht und dann hast du dich aber nochmal umentschieden. Warum?
2: So schaut's aus. Ich bin einer der Letzten, der immer die neuesten Lieder so mitbekommt. Und ich habe letztens so ein bisschen auf Instagram so rumgeguckt. Und da ist mir dann das Lied von Danka mit Vox Cordis aufgefallen, der auf dem Festival gespielt worden ist. Oh, hab ich Gänsehaut bekommen. Und ich hatte zu den Zeitpunkt auch noch Kopfhörer auf volle Pulle. Da dachte ich mir, nee, das musst du sofort umändern. Und ich hab ja Danka bei euch am Anfang des Jahres mit Surrender gehört im Radio. Und seitdem bin ich auch auf sie aufmerksam geworden. Und ich feiere ihre Musik. Also wirklich, das geht so unter die Haut und auch vor allem, wie sie die Musik auch rüberbringt und was für eine Musikrichtung sie auch gebracht hat. Also das ist
1: ja
2: Hammer. Und
1: voll.
2: Deswegen bin ich da auch ein vollen Fan geworden.
1: Oh, voll schön. Boah, wenn die das hört, ich schicke ihr das später mal rüber. Die wird sich so dolle freuen. Richtig,
2: ja,
1: krass, auch
2: unbedingt.
1: Das Video, was du gesehen hast. Der Track von Danka wurde einfach von Tiesto gespielt.
2: Genau, Tiesto. Ich dachte, Armin van Buuren, ich war durcheinander. Montag halt, ne?
1: Ja, Montag. Und den machen wir uns jetzt schön mit deinem Songwunsch zum Mucke Monday, lieber Kevin. Danke dir. Wir hören jetzt Vox Cordis von Danka. Happy Mucke Monday.
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1: Samstagnacht sind bei einer Techno-Party, dem Aarauer Rave, auf dem Gelände der Pferderennbahn im Aarauer Stadtteil Schachen Schüsse gefallen. Eine 22-jährige Frau ist dabei gestorben. 5 Menschen wurden verletzt, teils schwer. Und das ist so furchtbar. Und unsere Gedanken und unser Mitgefühl sind natürlich mit allen Familien, mit allen Menschen, die dabei waren, die betroffen sind. Genau, das ist natürlich ganz, ganz schrecklich. Und genau das sollte nirgendwo präsent sein und auch vor allen Dingen auch bei Techno und Raves sollte es ein Ort von Freiheit und Sicherheit sein. Und dass so etwas passiert ist, erschüttert uns und unsere Szene sehr schwer.

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0: Im Studio Philipp Nützig. Bundeskanzler Merz warnt vor wirtschaftlichen Folgen einer AfD-geführten Regierung in Sachsen-Anhalt. Im ARD-Sommerinterview sagte Merz, ausländische Investoren könnten dann abspringen und das würde dem Land schaden. Die Landtagswahl ist am kommenden Sonntag. Nach dem Fährunglück vor Zypern sind Kapitän und Mannschaft festgenommen worden. An Bord der gesunkenen Fähre waren 267 Menschen, gut 240 konnten gerettet werden. Mindestens 8 kamen ums Leben, die restlichen werden noch vermisst. Die USA haben zum ersten Mal seit Wochen wieder Ziele im Iran angegriffen. Laut US-Militär wurden Raketenwerfer auf einer Insel in der Straße von Hormuz attackiert. Dort wurde offenbar der Abschuss von mit Seeminen bestückten Raketen vorbereitet. Der Angriff ließ auch die Ölpreise wieder steigen. Norwegens verstorbener König Harald wird nächste Woche Mittwoch beigesetzt. Das hat das Königshaus mitgeteilt. Die Trauerfeier wird in der Kathedrale von Oslo stattfinden. Harald war am Freitag im Alter von 89 Jahren verstorben. Sein Sohn Håkon wird sein Nachfolger.
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2: Am Montag, der sich für Steffi aus unserer Sunshine Live Community ganz und gar nicht wie einer angefühlt hat.
3: Du Gassias! 100 Euro!
2: Sie hatte bei unserer Sunshine Live Playlist den Jackpot geknackt. 500 Euro gab's, weil sie alle 5 Songs erkannt hat. Und wer von euch sich den Montag auch noch ein bisschen versüßen will, kann das heute Abend, heute Nachmittag um 15 Uhr im Sunshine Live Afternoon. Und unter uns, kleiner Tipp, alle Lieder der Sunshine Live Playlist, also die es zu erraten gibt, gilt. Sorry, ist noch früh. Die laufen hier in unserer BPM Beats per Morning Playlist. Also beim Sound und Titel am besten genau hinhören. Das jetzt ist Lost von Glockenbach und ich bin Anna. Einen schönen guten Morgen euch. Yeah.

0: Snoop Dogg und elektronische Musik. Das passt ja ungefähr so gut zusammen wie Friedrich Merz und Bundeskanzler. Würde man denken, stimmt aber gar nicht.
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0: Der Rapper ist im Intro von Üjdels neuem Album 21 zu hören und das klingt mega geil. Das ganze Album, aber auch das Intro. Jeden Tag diese Woche hören wir einen anderen Track aus dem Album und beginnen heute, wie es sich gehört, mit dem Intro. Das gönnen wir uns jetzt. Einen schönen guten Morgen euch.
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0: Montag ist der Tag in der Woche, an dem man sich fragt, muss ich jetzt wirklich 5 Tage arbeiten, um 2 Tage Wochenende zu haben? Die Antwort ist leider ja. Die gute Nachricht ist aber, es gibt Möglichkeiten, wie sich diese 2 Tage ein bisschen länger anfühlen.
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2: Festival-Feeling zwischen Indie und Pop-Punk. Beim Sommer am Ur könnt ihr euch von treibenden Sounds mitreißen lassen. Die Kombination aus Gitarren, analogen Synthesizern und ein bisschen geilem Gesang macht eine ganz besondere Stimmung. Mal gefühlvoll und mal voller Energie und Ohrwurm-Melodien. Los geht's hier im Dortmunder U am Samstag um 19 Uhr. Fritz Kalkbrenner ist back. Gemeinsam mit Dirty Doering und Bebetta sorgt er mit seinen Deep House Sounds für richtig gute Stimmung. Zwischen alten Containern, Lametta und DJ-Pult kann zu diesem Line-Up wirklich nur getanzt werden. Also Abfahrt, Leute. Runter vom Sofa, rauf auf den Dancefloor im Hafen 49 in Mannheim. Los geht's da am Sonntag um 15 Uhr. Ein Techno-Open-Air direkt am Rhein. Ihr feiert da in den Sonnenuntergang, die Schiffe fahren vorbei und ihr tanzt am Strand. Auf dem Line-Up stehen zum Beispiel The Muffin Man, Stana und Jacob. Das Geile ist, alle Acts spielen Techno. Und wenn ihr das auch so liebt, solltet ihr das auf jeden Fall nicht verpassen. Rift Open-Air hat da eine geile Party für euch veranstaltet. Los geht's da am Samstag in Rheinsheim an der Tropic Beach Island um 14 Uhr.

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5: Guten Morgen, Sunshine Live. Ja, ich hoffe, ihr habt alle gut geschlafen, seid gut raus und reingekommen. Schön, dass ihr da seid. Auf eine gute neue Woche.
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Früher hat man sie gefühlt öfter im Himmel gesehen. Mittlerweile sind sie aber echt eine Rarität. Schade eigentlich, denn sie sehen so krass cool aus. Ich weiß noch, als ich klein war, ich war immer völlig aus dem Häuschen, wenn ich einen am Himmel gesehen habe. By the way, bisschen Wissen to go. Die erste Passagierluftfahrt der Welt war mit einem Zeppelin im Jahr 1910. Um mal mit einem mitzufliegen, fänden wir, glaube ich, alle mega geil. Aber Leute, wisst ihr, was noch geiler wäre? Mit einem mitzufliegen, während alle Farben an Bord ein Z spielt. Ich kann es ehrlich gesagt gar nicht glauben, dass das am 17. September über Köln wirklich stattfinden wird. Ich find's absolut krass geil. Und ihr hoffentlich auch. Denn dazu wollen wir euch gemeinsam mit unseren Friends vom Bootshaus einladen. Wir verlosen 2x2 Plätze. Und wer Lust hat mitzufliegen, checkt mal unseren Insta-Post. Da einfach folgen und kommentieren. Und wenn ihr gewinnt, mich mitnehmen. Ich bin die Anna. Einen schönen restlichen Montag wünsche ich euch.

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Studio Philipp Nützig. Bundeskanzler Merz warnt vor einer AfD-Regierung in Sachsen-Anhalt. Im ARD-Sommerinterview sagte der CDU-Chef, das Land könne dadurch wirtschaftlichen Schaden nehmen. Er befürchtet vor allem, dass internationale Investoren fernbleiben. Die USA haben zum ersten Mal seit Wochen wieder Ziele im Iran angegriffen. Laut US-Militär wurden Raketenwerfer auf einer Insel in der Straße von Hormuz attackiert. Dort wurde offenbar der Abschuss von mit Seeminen bestückten Raketen vorbereitet. Der Angriff ließ auch die Ölpreise wieder steigen. Vor Zypern sind mindestens 8 Menschen bei einem Schiffsunglück ums Leben gekommen. Gestern Mittag war eine Fähre mit rund 270 Passagieren gekentert und dann gesunken. Unter anderem der Kapitän wurde festgenommen. Er soll das Schiff als erster verlassen haben. Immer mehr Städte in Deutschland setzen auf Ladebordsteine für E-Autos. Nach erfolgreichen Tests in Düsseldorf, Dortmund und Köln wurden jetzt auch welche in Leipzig und Bamberg installiert. Statt sperriger Ladesäulen können Autofahrer ihr Kabel platzsparend im Bordstein einstöpseln.

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Im Studio Philipp Nützig. Der Pflegeversicherung geht das Geld aus, und zwar schon bald. Nach den jetzigen Berechnungen werden die Mittel der Pflegeversicherung voraussichtlich im Oktober aufgebraucht sein. Das sagt der Spitzenverband der Krankenkassen. Es müsse jetzt gehandelt werden. Wie konnte es zu dem tödlichen Schiffsunglück vor Zypern kommen? Dazu laufen die Ermittlungen auf Hochtouren. Mindestens 8 Menschen kamen ums Leben, einige werden noch vermisst. Viele der geretteten Passagiere machen der Besatzung schwere Vorwürfe. Die gesamte Crew wurde festgenommen. Bundeskanzler Merz warnt vor einer AfD-Regierung in Sachsen-Anhalt. Im ARD-Sommerinterview sagte der CDU-Chef, das Land könne dadurch wirtschaftlichen Schaden nehmen. Er befürchtet vor allem, dass internationale Investoren fernbleiben. Die Unternehmen in Deutschland wollen ihre Investitionen in den Klimaschutz nicht wirklich steigern. Laut einer IFO-Umfrage sollen es dieses und nächstes Jahr etwas mehr als 10% der Investitionen insgesamt sein. Das ist nur minimal mehr als letztes Jahr.

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1: Endlich wieder Bunker-Season. Hier könnt ihr wirklich die Wände beben lassen. Andata, Das to Dach, Invaria und Two-Faced Kimmy liefern euch ein geiles Line-Up im Trance- und Hardbound-Stil. Das Ganze inmitten von düsterem Bunker-Setting. Und das wird safe einfach eine richtig geile Nacht im Hamburger Underground. Los geht's hier im Übel und Gefährlich am Samstag um 23 Uhr. Ein kühles Getränk, Techno und Tanzen, das alles könnt ihr haben beim Seko Sunday Club. Nach einer kurzen Sommerpause ist diese Party wieder zurück im Scholli in München und lädt euch ein zum Chillen und Genießen. Downtempo, Techno, Indie und Melodic Techno trägt euch da ganz entspannt durch den ganzen Tag. Los geht's am Samstag um 11. DJ Zwilling steht vor allem für eins, und zwar Ausrasten. Sein Stil zeichnet sich durch ein Crossover aus Bounce, Techno und Hard Trance aus, das richtig nach vorne geht. Dazu fette Deutschrap-Vocals, die Bock machen mitzusingen, und das Ganze kriegt ihr all night long mit einem Special Secret Guest im Airport Würzburg. Also seid ready to dance. Los geht's da am Freitag um 23 Uhr.
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1: Im Studio Philipp Nützig. Während die Reform noch diskutiert wird, schlägt die Pflegeversicherung Alarm. Neuesten Berechnungen zufolge könnte den Kassen schon im Oktober das Geld ausgehen. Grund sind laut Spitzenverband die immer weiter steigenden Ausgaben. Die Politik müsse jetzt schnell etwas tun. In Nepal ist die Zahl der Toten nach der verheerenden Sturzflut mittlerweile auf über 900 gestiegen. Mehrere tausend Menschen werden auch 5 Tage später noch vermisst. Experten machen einen Gletscherabbruch für die Katastrophe verantwortlich. Bundeskanzler Merz warnt vor wirtschaftlichen Folgen einer AfD-geführten Regierung in Sachsen-Anhalt. Im ARD-Sommerinterview sagte Merz, ausländische Investoren könnten dann abspringen und das würde dem Land schaden. Die Landtagswahl ist am kommenden Sonntag. Die Unternehmen in Deutschland wollen ihre Investitionen in den Klimaschutz nicht wirklich steigern. Laut einer IFO-Umfrage sollen es dieses und nächstes Jahr etwas mehr als 10% der Investitionen insgesamt sein. Das ist nur minimal mehr als letztes Jahr.

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Im Studio Philipp Nützig. Der Pflegeversicherung geht das Geld aus, und zwar schon bald. Nach den jetzigen Berechnungen werden die Mittel der Pflegeversicherung voraussichtlich im Oktober aufgebraucht sein. Das sagt der Spitzenverband der Krankenkassen. Es müsse jetzt gehandelt werden. Die USA haben zum ersten Mal seit Wochen wieder Ziele im Iran angegriffen. Damit sollte nach Angaben des US-Militärs verhindert werden, dass der Iran in der Straße von Hormuz weitere Seeminen verlegen kann. Die Unternehmen in Deutschland wollen ihre Investitionen in den Klimaschutz nicht wirklich steigern. Laut einer IFO-Umfrage sollen es dieses und nächstes Jahr etwas mehr als 10% der Investitionen insgesamt sein. Das ist nur minimal mehr als letztes Jahr. Das Bremer Raumfahrtunternehmen OHB hat einen Milliardenauftrag an Land gezogen. Für ein neues europäisches Kommunikationssystem wird OHB 18 Satellitenplattformen bauen. Das neue System soll die Kommunikation in Europa ab 2030 sicherer und unabhängiger machen.

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1: Hard Techno, Groove, Drum and Bass, House und Bounce. Hier feiert ihr auf 4 Floors. Das heißt, ihr könnt euch die ganze Nacht schön aussuchen, wo ihr tanzen wollt. Egal ob unter freiem Himmel und Lichterketten oder in düsterer Underground-Atmosphäre. Die Party Freunde der Nacht findet im Mauerpfeifer in Saarbrücken statt. Und los geht's da am Freitag um 23 Uhr. Hier gibt's Tempo. Bei Uptempo, Hardstyle und Hardtech könnt ihr eure Hacken-Skills unter Beweis stellen. Mit dabei sind unter anderem Anime, Unicorn on K, Morbid und Genetech, die mit ihrer Mucke für gute Stimmung sorgen werden. Also nichts für schwache Nerven, Leute. Treffpunkt ist das Embia in Berlin und los geht's da am Freitag um 23 Uhr. Dickes, fettes Season-Closing mit Techno und House und das verteilt auf 4 Floors. Zum Abschluss der Saison heizen euch DJ Hyperdrive, Jonathan Kasper, Überkicks und weitere Acts im Westhafen in Leipzig ordentlich ein. Von Trance über Groove bis zu chilligen House-Vibes ist alles mit dabei und ihr könnt ganz entspannt die Sommer-Vibes feiern. Los geht's da am Samstag um 14 Uhr.

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0: so ziemlich mein Lieblingssong von Mumbotica. Lost and Found, auf gut Deutsch gesagt, das Fundbüro. Meine Uhr ist hier gerade ausgefallen. Ich glaube, es ist 1:58.
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2: Im Studio Lisa Schwarzkopf. Der Pflegeversicherung geht das Geld aus, und zwar schon bald. Nach den jetzigen Berechnungen werden die Mittel der Pflegeversicherung voraussichtlich im Oktober aufgebraucht sein, sagt der Spitzenverband der Krankenkassen. Es müsse jetzt gehandelt werden. In der Schweiz ist nach den Schüssen auf einem Techno-Festival ein Verdächtiger festgenommen worden. Zum Motiv des 43-Jährigen wird noch ermittelt. Die Schüsse hatten mehrere Menschen verletzt, eine junge Frau tödlich. Kriege und Handelskonflikte dürften ab heute beim G20-Finanzministertreffen ganz oben auf der Tagesordnung stehen. Vertreter der führenden Industrieländer treffen sich in den USA. Finanzminister Klingbeil will sich dort nach neuen Handelspartnern umsehen. Immer mehr Städte in Deutschland setzen auf Ladebordsteine für E-Autos. Nach erfolgreichen Tests in Düsseldorf, Dortmund und Köln wurden jetzt auch welche in Leipzig und Bamberg installiert. Statt sperriger Ladesäulen können Autofahrer ihr Kabel platzsparend im Bordstein einstöpseln.
0: Los geht's!
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0: Heute Morgen, kurz nach 8, war es soweit. 500 Euro haben die Besitzer bzw. Besitzerin gewechselt bei der Sunshine Life Playlist. Wer wie, was, wann, wo und wie ihr euch auch die Kohle holt, checken wir in ein paar Minuten. I'm your man on the mic, DJ Falk ist in the house.

0: jetzt gehen wir doch aus dem Kopf. Shane Corn ist das mit Get Out of My Head.
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0: Und da geht das euch auch manchmal so, dass euch ein Song, ein Lied total im Kopf hängen bleibt, vielleicht oder sogar noch mehr. Und man denkt sich, oh Mensch, geh mir doch aus dem Kopf, dieser Ohrwurm. Nee, jetzt solltet ihr andersrum denken, denn bei der Sunshine Life Playlist kassiert ihr satte Kohle damit, wie heute Morgen, kurz nach 8, Steffi in Sunshine Life BPM bei Anna.
2: Ja. Steffi, du kassierst. Herzlichen Glückwunsch, meine Liebe.
3: Dankeschön.
0: 500 Euro haben den Besitzer bzw. diese Besitzerin gewechselt. Was ist passiert? Wir haben Steffi ein paar unserer Tracks, nämlich 5 Stück, vorgespielt. Kurze Ausschnitte daraus. Sie hat alle 5 erkannt. Jawohl, also wirklich alle 5. Totale Musikexpertin also. Und hat sich 500 Euro geholt. Wie funktioniert das Ganze? Wir spielen mit euch immer um 7, 8 und 15 Uhr. Spielen euch Ausschnitte von 5 Titeln aus dem Sunshine Life Programm vor. Pro erkanntem Titel oder Interpret, wie auch immer, eines davon reicht uns jeweils, bekommt ihr 50 Euro in euren Geldbeutel. Und jetzt denkt ihr euch, Moment, 5 Tracks, 50 Euro, das sind aber 250. Ja, wenn ihr solche Musikexperten seid, verdoppeln wir das Ganze, wenn ihr alle 5 rausbekommt. Wann ist die nächste Chance, um Kohle zu holen? Punkt 15 Uhr. Solltet ihr also schon mal euer Handy in eure Nähe legen.
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0: Denn das spielen wir noch einmal.
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0: Sag ich doch.

0: schöner Klassiker von Daft Punk, One More Time. 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Den findet ihr auf unserer Webseite und natürlich auch in der Sunshine Live App auf eurem Smartphone. Gleich aktuell aus den Charts. Der Clean Bandit Remix zu Shakira und Bonaboy. Dai Dai.
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1: Und auch nach 13 Jahren bekomme ich immer noch Gänsehaut bei diesem Song. Armin van Buuren zusammen mit Trevor Guthrie. This is what it feels like. Haben wir euch reingeknallt in unseren 2010er-Channel. Da bekommt ihr alle Tracks aus dem Jahren 2010 bis 2019. Und wer nicht so lange warten möchte auf Armin van Buuren, dann könnt ihr einfach mal am Donnerstag bzw. am Sonntag hier bei Sunshine Live einschalten. Denn er hat zwei Radioshows hier bei uns. Donnerstags um 20 Uhr State of Trance und am Sonntag um 10 bis 13 Uhr am Vormittag mit Dance Department.
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1: Und Ugel aus Marseille hat jetzt sein Debütalbum am Start, nennt sich 21. Ja, ihr hört richtig, Debütalbum, obwohl er ja eigentlich schon gefühlt ganz viele Jahre mit dabei ist. Und das Lustige oder Schöne ist irgendwie, wir von Sunshine Live haben persönlich direkt miterlebt seinen ganzen Werdegang, seinen Kampf in diese Musik, in dieses Musikbusiness hinein. Ja, man muss wirklich sagen, Kampf, denn es ist ja nicht so leicht, sich gerade in der elektronischen Musikszene solch einen Namen zu erarbeiten. Und er hat wirklich alle Energie reingesteckt. Ich kann mich noch erinnern, er ist ja beim Management, beim gleichen Management wie eben Robin Schulz und noch viele weitere große Acts. Aber er ist da nicht einfach hingegangen, hat angeklopft und wurde dann unter Vertrag genommen, wurde ein Superstar. Nein, nein, nein. Er hat wirklich alle Stufen in so einem Label durchgemacht. Also man kann es jetzt mal ganz böse ausdrücken, war früher der Kofferträger von anderen, wenn man es jetzt mal so nehmen mag, aber hat ganz, ganz viel dabei gelernt, eben aus dem Musikbusiness und vor allem seinen eigenen Musikstil kräftig geprägt damit. Jetzt ist das Debütalbum da und ich muss es euch vorspielen, auch wenn das vielleicht jetzt nicht so ganz nach Sunshine Live klingt, aber sein Intro einfach mal so mit Snoop Dogg.
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Ist das cool oder ist das cool? Ich meine, kann man einfach mal so machen, ne? Snoop Dogg mit dazu holen. Und das ganze Album ist richtig cool. Und er hat eben auch schon in diesem Intro seinen, ja, ich sag mal, nicht Leidensweg, aber seinen Karriereweg mit beschrieben. Komm, jetzt ziehen wir uns aber einen richtig coolen Titel daraus rein. Ugel mit Adame und dann Mardi Blue. Champagne.

0: aus Marseille. 21 heißt es. Und das ist ein Track daraus. Ugel mit Adame und Amadi Blue Champagne. Alle Infos und auch das Tracklist haben wir euch zusammengetragen auf unserer Webseite. Klickt dort auf Musik. Und dort findet ihr Album der Woche. Könnt ihr auch gerne mal ein bisschen zurückblättern, was wir euch in den letzten Wochen und Monaten präsentiert haben als Album der Woche. Immer ein schöner Musiktipp mit dabei.
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Sidepiece, cry for you. Gleich feinste Afro-House-Beats. Und ich finde, das ist der Afro-House-Track schlechthin. Mwaki von Serp und Sophia in South.

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0: Loud Luxury mit dem Remix zu Taylor Swift und The Fate of Ophelia. Es ist 15 Uhr.
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2: Im Studio Lisa Schwarzkopf. Während die Reform noch diskutiert wird, schlägt die Pflegeversicherung Alarm. Neuesten Berechnungen zufolge könnte den Kassen schon im Oktober das Geld ausgehen. Grund sind laut Spitzenverband die immer weiter steigenden Ausgaben. Wenige Tage vor der Landtagswahl in Sachsen-Anhalt steigt Bundeskanzler Merz in den Wahlkampf vor Ort ein. Am Abend trifft er in Quedlinburg den CDU-Spitzenkandidaten Sven Schulze. Zuvor ist Merz bereits in Mecklenburg-Vorpommern unterwegs. Dort wird in knapp 3 Wochen gewählt. In Nepal ist die Zahl der Toten nach der verheerenden Sturzflut mittlerweile auf über 900 gestiegen. Mehrere tausend Menschen werden auch 5 Tage später noch vermisst. Experten machen einen Gletscherabbruch für die Katastrophe verantwortlich. Die Gamescom in Köln hat dieses Jahr mehr Fans angezogen als zuletzt. Insgesamt kamen 368.000 Menschen, 11.000 mehr als im Vorjahr. Mit Gaming wird mittlerweile mehr Geld verdient als in der Film- und Musikindustrie zusammen.
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0: Eure Ohren, unsere Beats. Können wir alle immer gut gebrauchen, ein bisschen Kohle, ne? Und die gibt's ab heute bei uns fürs Lieder erraten. Ja, kein Scherz. Pro Song ein Fuffi ratet ihr alle 5 Songs. Gibt sogar 500 Euro. Und nicht, weil wir uns jetzt irgendwie verrechnet haben, nee, nee. Sondern, weil wir total im Gönnermodus sind. In 3 Songs zocken wir die nächste Runde hier in der Sunshine Life Playlist. So lange habt ihr jetzt Zeit, uns eine WhatsApp zu schreiben. Einfach das Stichwort Playlist an die 030 20 19 16 16. Nochmal 030 20 19 16 16. Stichwort Playlist. Und vielleicht hören wir uns ja gleich am Telefon. Der Countdown läuft. Hier kommt schon gleich der erste. The Evener mit Fade Out Lines. And I'm your man on the mic. DJ Falk ist in the house.

0: ist für mich der Sommerhit des Jahres 2026 schlechthin. Ugel zusammen mit Emmanuel Angelo und Ultranate. Moving to the Sun.
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0: Oh ja, Leute, einfach so mit dem, was ihr macht, Sunshine Life hören, Kohle verdienen und das wirklich ganz, ganz simpel. Eure Ohren, unsere Beats. Heute Morgen ging tatsächlich ja schon mal 500 Euro raus und ich bin gespannt, wen wir jetzt in der Leitung haben. Wer ist denn da? Hi.
2: Hi, grüß dich. Ich bin Felix aus Bochum.
0: Und du bist ein Musikexperte.
2: Ich hoffe das. Ich kann es nicht genau sagen, aber ich bin sehr gespannt. 5 Titel ist natürlich ein Brett.
0: Hast du heute Morgen mal reingehört?
2: Heute Morgen tatsächlich nicht, aber ich wusste von der Aktion, weil ein Arbeitskollege und ich oft im Büro anscheinend live hören und ja, deswegen war ich heute Morgen nicht dabei, aber 500 ist natürlich eine Ansage.
0: Genau, Steffi hat tatsächlich alle 5 Songs erkannt und ja, du probierst jetzt natürlich auch so viel wie möglich zu erkennen und dir zu merken und nach dem Mix droppst du mir dann entweder Interpret oder Titel des Songs und für jeden richtig geratenen Song gibt es 50 Euro, wenn du sogar es schaffen solltest, alle 5 zu erkennen, dann 500 Euro. Soweit alles klar?
2: Ja, klar. Gerne. Wir können loslegen.
0: Alright.

0: Felix, ich bin gespannt. Was hast du erkannt?
1: Also, ich habe erkannt, Turn the Lights Off, dann Messi, dann von, da komme ich nicht, ich weiß nicht, ob das von Ugel ist, dieses Boss or Two für Ma oder wie man das ausspricht. Und dann noch eins, irgendwas mit Borderline oder so, weil da bin ich mir nicht so sicher, ob es im Titel ist.
0: Vier hast du, einer fehlt noch.
1: Give Me Your Love.
0: Okay, einen Versuch hast du noch.
1: Nee, dann komme ich nicht drauf. Dann weiß ich den Titel leider nicht. Ah, wie ärgerlich.
0: Aber du, hey, was heißt hier ärgerlich? Vier richtige heißt 200 Euro.
1: Ja, super. Das ist cool. Vielen, vielen Dank.
0: Für was gehen die drauf?
1: Die gehen wahrscheinlich drauf, für ein gutes Mittagessen mit meinem Kollegen, mit dem ich immer Sunshine Live höre im Büro und darüber hinaus mal gucken.
0: Wow, es hat mir auch gerade richtig viel Spaß gemacht und dann würde ich sagen, du bleibst kurz in der Leitung, ja?
1: Super, vielen Dank.
0: Und ihr macht das ganz genauso. Morgen früh um 7, 8 Uhr, also um 7 und um 8 Uhr bei Anna in Sunshine Live BPM oder morgen Nachmittag um 15 Uhr bei mir. 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

0: trägt eindeutig die Handschrift von ATB. Pascal Toublon zusammen mit Leonie, Friendships. Ja, montags ist immer so ein bisschen so, nach dem Wochenende hängt man ein bisschen durch, aber man sollte vielleicht einfach damit weitermachen, wo man damit aufgehört hat, nämlich mit Feiern. Und falls euch noch die richtige Party-Location fehlt, checkt mal unser Instagram, Radio Sunshine Live heißen wir. Und da tragen wir euch im Sunshine Live Party Planner immer die geilsten Partys auch aus eurer Region zusammen.
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2: Flughafen-Rave mit Sunset-Vibes und geiler Mucke. Ein letztes Mal könnt ihr im Airport Düsseldorf tanzen und feiern. Mit Blick aufs Rollfeld genießt ihr die Sets von Frank Wiedemann und Jonathan Kasper. Das ist das Grand Finale der Open-Air-Events am Düsseldorfer Flughafen. Also packt eure Friends ein. Los geht's jeweils am Samstag und am Sonntag um 14 Uhr. Das Event Schwarzer Flamingo lässt euch mit druckvollem, melodischem Techno ordentlich abzappeln. Der erfahrene DJ-Eventveranstalter und Musiker Silhouette feiert sein Comeback. Nach langjährigem Aufenthalt in den USA und einer Kreativpause will er nun endlich wieder bei uns so richtig loslegen. Ihr hört Progressive Beats und los geht's da am Samstag um 23 Uhr im Erdbeermund in Karlsruhe. Zwischen Strand, Foodcourt und Bar wird der Bernsteinsee 15 Stunden lang zur großen Sommerbühne. Unter dem Motto Sand and Sound könnt ihr zu elektronischen Beats feiern. Headliner Nick Johnston, die Eastbeat Brothers und viele weitere Acts liefern euch ein durchgehend geiles Programm. Also ab an die Bahn, kühlen Drink in die Hand und dann rein in die Party. Los geht's da am Samstag um 10 am Bernsteinsee in Velten.

0: Show Me Love von Wiz the MC. Dieser Song drückt genau das aus, für was elektronische Musik und unsere Szene steht, nämlich für Liebe.
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0: Ihr habt es bestimmt in den Nachrichten bei uns gehört. Nach den tödlichen Schüssen bei einem Rave in Aarau im Schweizer Kanton Aargau gibt es jetzt eine Festnahme. Die Polizei hat in der Nacht einen 43-jährigen Schweizer festgenommen. Er steht dringend unter Tatverdacht und die Ermittler gehen inzwischen von einem Einzeltäter aus. Bei der Tat in der Nacht zum Sonntag wurde eine 22-jährige Italienerin leider getötet. 4 weitere Menschen im Alter zwischen 24 und 31 Jahren wurden verletzt, darunter auch eine Deutsche. Sie befinden sich mittlerweile außer Lebensgefahr. Die Schüsse fielen auf dem Gelände des Rennvereins, nachdem die Party mit rund 3.500 Menschen bereits beendet war. Aber die Polizei bittet nun um Handyaufnahmen von Teilnehmern und Anwohnern, um den genauen Ablauf der Tat zu rekonstruieren. Also wenn ihr oder Freunde von euch dort waren und eventuell mit dem Handy was davon aufgenommen habt, leitet dies doch bitte an die Behörden weiter. Wir von Sunshine Life sind auf jeden Fall mit unseren Gedanken bei den Betroffenen und den Angehörigen.

0: Ryan Sand, Paul Kalkbrenner zusammen mit seinem Bruder Fritz. Ein Song, bei dem ich mich immer dabei erwische, so ein bisschen nachdenklich zu werden, ein bisschen melancholisch. Ja, bei solchen Meldungen wie aus der Schweiz durchaus auch passend, finde ich. Gleich ein Klassiker von Alice DJ. Better Off Alone. In knapp 1,5 Minuten.
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0: Klassiker von Delirium und Sarah McLachlan, Silence im John Summit Remix. 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Findet ihr auf unserer Webseite oder in der Sunshine Live App auf eurem Smartphone.
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2: Im Studio Lisa Schwarzkopf. Der Pflegeversicherung geht das Geld aus, und zwar schon bald. Nach den jetzigen Berechnungen werden die Mittel der Pflegeversicherung voraussichtlich im Oktober aufgebraucht sein, sagt der Spitzenverband der Krankenkassen. Es müsse jetzt gehandelt werden. Deutschland mischt im internationalen Raumfahrtgeschäft weiter kräftig mit. Jetzt hat ein Bremer Unternehmen einen Milliardenauftrag an Land gezogen. Für ein neues europäisches Kommunikationssystem baut es Satellitenplattformen. Vizekanzler Klingbeil will sich beim G20-Finanzministertreffen in den USA nach neuen Partnern umschauen. Dort stehen unter anderem die weltweiten Handelskonflikte im Fokus. Am Rande des Treffens will Klingbeil Gespräche mit Indien und Kanada führen. Immer mehr Städte in Deutschland setzen auf Ladebordsteine für E-Autos. Nach erfolgreichen Tests in Düsseldorf, Dortmund und Köln wurden jetzt auch welche in Leipzig und Bamberg installiert. Statt sperriger Ladesäulen können Autofahrer ihr Kabel platzsparend im Bordstein einstöpseln.
0: Danke.
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0: Und just in diesem Moment startet unser House Monday. Bis Mitternacht feinste Housebeats in allen Spielarten. Milk & Sugar mit dabei, Roger Sanchez mit seiner eigenen Radioshow Claptone. Außerdem das Label Defected, aka ab 18 Uhr live aus unserem Hauptstadtstudio. Und bis dahin bin ich für euch hier mit feinsten Afro-House-Beats heute am Start. I'm your man on the mic, DJ Falk is in the house.

0: Heute mal mit Afro House hier in DJs After Work bei unserem House Monday. Alles Tracks aus unserem House Channel. Falls ihr den noch nicht kennt, checkt den mal. Da bekommt ihr diesen Sound 24/7. Nicht nur die bekannten Dinge wie Serp oder so. Nee. Auch solche Tracks hier findet ihr auf unserer Webseite und in der Sunshine Live App auf eurem Smartphone. Und da gibt es jetzt auch was Neues die nächsten Tage. Checkt das mal. Ich verrate noch nicht mehr. Heute Abend passiert hier sowieso noch einiges. Punkt 18 Uhr übernehmen Aka Aka in unserem Hauptstudio mit Rhythm Prism. Ab 19 Uhr das Label Defected. Steht für richtig coolen House mit der eigenen Radioshow immer hier montags ab 19 Uhr. Defected Radio. Ab 20 Uhr Claptone mit der Maske. Ab 21 Uhr, zwei Stunden lang aus Miami, Roger Sanchez, Hauslegende, Four Deck Wizard. Also er legt wirklich richtig cool auf, hat richtig coole Skills und hat immer richtig coole Sets für euch am Start. Und den grünen Abschluss gibt's dann mit Milk & Sugar ab 23 Uhr. Der House Monday hier auf Sunshine Live.
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1: Im Studio Lisa Schwarzkopf. Während die Reform noch diskutiert wird, schlägt die Pflegeversicherung Alarm. Neuesten Berechnungen zufolge könnte den Kassen schon im Oktober das Geld ausgehen. Grund sind laut Spitzenverband die immer weiter steigenden Ausgaben. Wenige Tage vor der Landtagswahl in Sachsen-Anhalt steigt Bundeskanzler Merz in den Wahlkampf vor Ort ein. Am Abend trifft er in Quedlinburg den CDU-Spitzenkandidaten Sven Schulze. Zuvor ist Merz bereits in Mecklenburg-Vorpommern unterwegs. Dort wird in knapp 3 Wochen gewählt. In der Schweiz ist nach den Schüssen auf einem Techno-Festival ein Verdächtiger festgenommen worden. Zum Motiv des 43-Jährigen wird noch ermittelt. Die Schüsse hatten mehrere Menschen verletzt, eine junge Frau tödlich. Die Gamescom in Köln hat dieses Jahr mehr Fans angezogen als zuletzt. Insgesamt kamen 368.000 Menschen, 11.000 mehr als im Vorjahr. Mit Gaming wird mittlerweile mehr Geld verdient als in der Film- und Musikindustrie zusammen.
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2: Noch bis 18 Uhr live aus dem Studio Mannheim mit dem Hausmoney, natürlich auch House Sound hier in DJs After Work. Danach dann ab 18 Uhr Rhythm Prism mit AKAK live aus dem Berliner Hauptstadtstudio. Ab 19 Uhr Defected, das Label aus UK mit der eigenen Radioshow hier auf Sunshine Live. Ab 20 Uhr übernimmt dann Claptone mit Clapcast. Ab 21 Uhr Roger Sanchez mit Release Yourself. Und dann der krönende Abschluss ab 23 Uhr Milk and Sugar, der Hausmoney hier auf Sunshine Live. Und jetzt noch bis 18 Uhr live hier aus Mannheim. I'm your man on the mic. DJ Falk is in the

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1: Im Studio Lisa Schwarzkopf. Der Pflegeversicherung geht das Geld aus, und zwar schon bald. Nach den jetzigen Berechnungen werden die Mittel der Pflegeversicherung voraussichtlich im Oktober aufgebraucht sein, sagt der Spitzenverband der Krankenkassen. Es müsse jetzt gehandelt werden. Deutschland mischt im internationalen Raumfahrtgeschäft weiter kräftig mit. Jetzt hat ein Bremer Unternehmen einen Milliardenauftrag an Land gezogen. Für ein neues europäisches Kommunikationssystem baut es Satellitenplattformen. Die USA haben zum ersten Mal seit Wochen wieder Ziele im Iran angegriffen. Damit sollte nach Angaben des US-Militärs verhindert werden, dass der Iran in der Straße von Hormus weitere Seeminen verlegen kann. Eine große Ära geht zu Ende. Lionel Messi beendet seine Karriere in der argentinischen Fußballnationalmannschaft. Nach über 20 Jahren im Trikot der Albiceleste sagt er, es ist an der Zeit. Messi ist 2022 Weltmeister geworden. Sein letztes Spiel war das verlorene WM-Finale im Juli gegen Spanien.

0: Hallo Freunde und willkommen bei Risen Prison, der Show, die euch Woche für Woche mit den besten House-Bangern versorgt. Ich bin Holger.
1: Ich bin Hannes und zusammen sind wir AKAK.
2: Nach einem richtig langen Festival-Wochenende merken wir langsam, dass die Open-Air-Saison so allmählich auf die Zielgerade einbiegt.
0: Deshalb schalten wir heute auch bewusst einen Gang runter und gehen es dieses Mal richtig gediegen an und haben ein extra hausiges Set für euch vorbereitet.
2: Also genau das Richtige, um geschmeidig in den Feierabend zu gleiten.
0: Schnappt euch ein Kaltgetränk, Füße hoch und viel Spaß mit dem Set.
3: Der

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